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0: 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Und das alles bei maximalen 20 bis 22 Grad an den Anfang von der neuen Woche. 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
1: Löselös gerät wieder in den Abfluss von heisterer Konditionen, das schreibt der Meteolux für heute gute Mix aus Sonnamol, Meimol, Manner, Wolleke, für rausgesucht. Beim schwachen Wander aus verschiedenen Richtungen leihen Maximaltemperaturen bei 20 bis 24, die nächsten Nacht dann 10 bis 13 Grad. Mehr Sonden zum Teil an, beständig, bis zur Sonne viel Wolleken, auf jeden Fall doch ein paar Tröpfchen, das alles bei maximalen 20 bis 22 Grad. Den Anfang von der neuen Woche dann ein Mix aus Sonnenwolken an Temperaturen von bis zu 27 Grad.
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0: 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Mehr Sonne zum Teil unbeständig, bis so viel Wolken, aber auch vereinzelte pure Tröpfe sind möglich. 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
0: Löselös gerät werden den Abfluss von heisteren Konditionen, das schreibt der Meteolux für heute gute Mix aus Sonne, mal mehr, mal mehr Wolke für rausgesucht. Beim schwachen Wandel aus verschiedenen Richtungen leiden Maximaltemperaturen bei 20 bis 24, die nächsten Nacht dann 10 bis 13 Grad. Mehr Sonden zum Teil an, beständig über die Sonne, viel Wolken, auf jeden Fall doch ein paar Tröpfchen, das alles bei maximalen 20 bis 22 Grad. Den Anfang von der neuen Woche dann ein Mix aus Sonnenwolken an Temperaturen von bis zu 27 Grad.
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4: Ich wollte nicht Mann sein. Aber in der Hose war mehr Freiheit. Da bin ich in die Hose.
5: Im Dorf sagt man, er sei ein Sonderling. Und dass er etwas Geheimnisvolles mit sich trägt.
6: Gemeinschaft gibt es nur mit Regeln.
7: Ich mache dir einen Vorschlag. 5 Töchter habe ich, fressen mir die Haare vom Kopf.
8: Das ist die Susanna, in allen weiblichen Arbeiten geschickt.
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3: Why?
2: Because she told me.
4: Mi papá.
5: Es un éxito que después de 17 años de régimen militar hayamos tenido una transición ordenada.
6: Du bleibst bei dir und machst es, ja? Noch einmal.
3: This is a really weird place.
4: It's of the military.
3: Who's there?
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1: 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Der Blick danach, ob wir da, mir merken nicht, dass das nach einem schönen Sommerdach mit 25 Grad, der in der Mitte schon riecht, und auch mit viel Sonne, just ein paar Wolken. 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
1: 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Wir haben nach dem Blick auf jeder Haut für einen schönen Sommerdach mit 25 Grad, das ist ein paar Wolken um Himmel. 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
1: 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Der Blick auf die Wetter. Der Mittag war nach einer schönen Mittag mit 25 Grad. Da viel Sonne und ein paar Wolke waren im Himmel. Dann aber nur soll es Regen gehen, dann nach Schüsstemperaturen von 20 Grad. Regen für und allem am Nachmittag noch gegen den Abend. 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